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Ja, einen wunderschönen guten Abend und herzlich willkommen zu einer neuen Ausgabe von Hetzes Wundertüte. So, und begrüßt habe ich euch mit Nur geträumt von Nena. Ja, und das war ein Original aus den 80er Jahren. Und nun habe ich etwas, was aus dem Ende der 80er, Anfang der 90er müsste das gewesen sein, von Aha, Sommer Movie On.

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das war jetzt einmal ein musikalisches, kurzes Stück. Und nun habe ich wieder etwas Längeres für euch. Und zwar Hier am Meer von Corinna Liebermann Band.

Ja, das war hier am Meer. So, und nun habe ich für euch Zeit von Hundskribbeln. Und wenn ihr Zeit habt und Lust habt, auf www.radioregentrude.de, da gibt es eine Chatroom und da dürft ihr uns gerne besuchen kommen.

So, ja, nun habe ich für euch, ich werde jetzt ganz bestimmt den Namen misshandeln, Etsy, Chris und wir sind hier.

Ja, das war nochmal Nena, ich weiß. Ich bin ein alter Nena-Fan und immer wieder spiele ich sie. Ich weiß es genau. So, und nun habe ich Perlregen. Den habt ihr lange nicht mehr hier bei mir gehört. Mit Ego ist.

Ja, jetzt hätte ich mir fast meinen Einsatz versäumt. Wir sind gerade hier uns im Chat unterhalten, uns gerade ganz angeregt über, ja, über Sendeformate und so weiter und so fort. Und ja, da hätte ich mir jetzt fast meinen Einsatz versäumt. Und nun habe ich für euch meinen Engel mit Eiskristall.

Ja, wie ihr merkt, bin ich heute etwas rockiger und poppiger unterwegs als wie sonst. Aber keine Sorge, ich habe auch noch Blues im Angebot. Auch wenn, oh Gott, ja, auch wenn schon 1,5 Stunden um sind fast. Ja. Und jetzt habe ich Come by to the

Das war mal mit ganz wenig Instrumenten ein Lied. Ich fand es toll. Und nun habe ich für euch Regenbogenfarbe von Nina Ott.

Ja, ihr Lieben, ihr habt es natürlich gehört, das war Christine Ott und nicht Nina Ott. Christine Ott mit Regenbogenfarben war das eben, ja. Und nun habe ich Mr. Ellis für euch mit Blue.

0: Shame on you, Mr. Trump.
1: Ach ja, so, jetzt aber bin ich wieder da. So, und nun habe ich noch einmal Neutral Blues für euch, und zwar Mr. President.

Und wie ich gerade sehe, oh Gott, 6 Minuten noch, bis meine Sendung zu Ende ist. Mensch, die Zeit ist vergangen wie im Fluge. Jetzt habe ich für euch noch One More von Matt Long.

Ja, und ich darf mich jetzt von euch allen verabschieden. Meine Sendung ist jetzt gleich rum. Nicht abschalten, es geht weiter. Und an allen, die in den Krankenhäusern, in den angeschlossenen Krankenhäusern dann niederlegen, ich wünsche euch gute Besserung und dass ihr ganz schnell das Krankenhaus wieder verlassen könnt. So, und ich sage auf Wiedersehen mit Open End mit Perlenregen.

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0: Für mich allein lohnt sich das nicht.
1: Für mich auch nicht.
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Wüstenberg mit dem Titelsong aus seinem Debütalbum The King's Gambit. Gerade gehört hier feinster Folkrock, made in Germany übrigens. Ja, ich freue mich auf 2 Stunden wundervolle Musik, alles aus diesem Jahr. Bunt gemischt, Pop, ein bisschen Softrock, Singer-Songwriter, den einen oder anderen. Ja, und ein bisschen Blues habe ich gegen Ende der Sendung auch noch für euch. Eine bunte Auswahl dessen, was bisher so aus 2026 erschienen ist. Natürlich passt da leider nicht alles in die 2 Stunden, aber vielleicht ist ja der ein oder andere dabei, mit dem ihr euch und mit der Musik vor allem noch näher beschäftigen möchtet. Was euch gefällt, ja, würde mich sehr freuen. Und wir machen direkt weiter mit Dylan John, Summers and Nothing Here Worth Taking.

Nothing Here Worth Taking ist übrigens der Titelsong aus dem gleichnamigen Album und das ist schon das zweite des schottischen Singer-Songwriters Dylan John Thomas. Ja, soviel dazu. Ich habe aber natürlich nicht nur Titeltracks für euch, sondern auch noch viel, viel andere. Weiter geht es jetzt erstmal für euch mit Pom und Pom Rower. Auch das übrigens ein Album, was in diesem Jahr erschienen ist, nämlich Enlightened Baby, also hocherfreut. Na, das sind wir doch auch bei der guten Musik.

Vom Kommen aus einem unserer Nachbarländer, den Niederlanden, aus Amsterdam, um genau zu sein. Ja, und wir reisen in ein weiteres Nachbarland. Es geht nach Dänemark. Ein Musiker, der unter anderem aus der Formation Foxy bekannt ist, seit über 35 Jahren auf den Bühnen steht und inzwischen auch eine richtig erfolgreiche Solokarriere gestartet hat. Johnny Walter, und ich habe aufgelegt von ihm Just Another Kid.

Wir gehen mal ein bisschen in den Blues und natürlich über den großen Teich in die Heimat des Blues Johnny Ritchie, ein sehr bekannter und begnadeter Mundharmonikaspieler. Ja, Blueshaben nennt man das ja eigentlich, aber wir wissen ja, welches Instrument gemeint ist. Er ist übrigens auch schon ausgezeichnet worden für sein Können. Und nicht nur das, er macht nicht nur Solo, sondern ist immer mal wieder als Gastmusiker zu hören auf verschiedenen Alben. Unter anderem war er da bei Anna Popovic auf dem Album, Walter Trout, Cedric Burnside und. Also er hatte auch immer wieder Gastauftritte. 2010, da wurde er bei den Blues Music Awards ausgezeichnet als bester Mundharmonikaspieler. Grammys hat er auch schon bekommen, also er weiß, wie es geht. Wir hören ihn jetzt hier mit Bubblegum Pop. Ist aber Blues.

0: Jason Ritchie and the Bad Kind, gerade gehört aus dem Album 13 Hours. Und es geht hier natürlich Schlag auf Schlag weiter mit dem nächsten tollen Release aus diesem Jahr, nämlich von einer Rockband, die viele von euch kennen, die seit 1976 bereits unterwegs ist, nämlich Foreigner. Gab es dieses Jahr ein schickes Live-Album, In the Eye of the Storm heißt die Scheibe, und ich habe mitgebracht für euch Feels Like the First Time.
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richtig tolle Live-Aufnahme hier von Foreigner in Dänemark. Da waren wir ja vorhin, aber nein, jetzt geht's nicht nochmal nach Dänemark, aber nach Norwegen. Da kommt nämlich Joni Habel her, eine Singer-Songwriterin aus dem Bereich Folk. Und von ihr gibt's jetzt Dance So Still aus ihrem Album Evergreen in Your Mind.

Es geht nach Berlin, Berlin zu Mina Richman und Terrified of Change, also sozusagen verängstigt oder beängstigt vor Wechseln und Veränderungen. Ja, das sind doch viele Menschen, oder? Different Flavors of Being heißt das Album.

Die B3 Blues Band, die entführt uns jetzt mal in die Karibik. Ja, wem es heute hier mit ca. 16 Grad in Hamburg und weiteren Städten zu kühl und zu frisch ist. In Tobago waren es so um die 25 heute. Ich glaube, das ist ganz angenehm, oder? Ja, B3 mit Tobago.

Ja, da wird dann doch gleich ein bisschen wärmer hier bei den feinen Kalypso-Klängen von B3. Es geht nach Wales zu Cat Burton und rausgesucht für euch Cat Eaton natürlich. Ich habe euch mitgebracht von ihr Break Free.

0: Ja, es geht jetzt wieder nach wärmere Gefilde, in wärmere Gefilde. Da fällt mir immer so ein blöder alter Witz ein mit kleinen Fritzchen, der an seinen Erdkunde-Hausaufgaben sitzt und Papa fragt: Sag mal, Papa, wo liegen eigentlich die Bermudas? Ja, und Papa antwortet: Ja, da musst du Mama fragen, die räumt doch immer die Wäsche auf. Ja, ich befrage jetzt nicht Mama und auch nicht Papa, sondern hier mal eben das weltweite Netz, das hat ja immer feine Informationen und wir machen hier mal ein kleines bisschen Bildungsradio. Es geht in ein britisches Überseegebiet, das im Atlantik liegt, aus den Bermuda-Inseln besteht. Ja, heißt natürlich dann auch Bermuda. Ja, und warum heißen die so? Ja, nicht nach dem Kleidungsstück, sondern nach dem Seefahrer Juan de Bermudez. So viel dazu. Wir hören jetzt eine Musikerin, die genau von dort herkommt, nämlich Heather Nova. Ich habe aufgelegt von ihr einen Titel, der sich mit Schmetterlingen beschäftigt. Ja, und genau diese Schmetterlinge hören wir dann auch natürlich. Aber sie hat da selbst etwas zu sagen zu ihren Schmetterlingen. Hören wir uns das doch mal an.
1: When I was a little girl, I used to spend my summers with my grandmother up in Canada in a little cabin. 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And I was very mesmerized by it, and also very concerned for the moths, because then you would find them all dead the next day because they burn on the light bulb. And it was a very, well, I wrote this song, and it's really about the innocence of childhood and the innocence of that belief that we form in childhood that love is unconditional, that people won't let you down, that you can trust everyone. It's called Butterflies and Moths.
0: Ja, ein Titel über Kindheitserinnerungen und genau den hören wir jetzt. Heather Nova mit den Butterflies.

ein Musikprojekt aus Deutschland von Eddie F. Müller nennt sich Ginkgo Garden und feinste Musik aus dem Bereich Chillout, New Age, Ambient, so in diese Richtung geht das. Ich habe mitgebracht von Ginkgo Garden Rivers of Calm, also die Flüsse der Ruhe, auch wieder ein Titeltrack.

Ja, und wo wir denn in Kanada sind, können wir auch noch einen Moment hier verweilen. Es geht nach Toronto. Da kommen nämlich The Sarandons her. Und ich habe euch mitgebracht von den Sarandons den Titel Tinkerbell aus dem

Ihr hört Radio Regentrude mit Phyllis Beauty heute in einer Sonderausgabe mit feiner Musik aus diesem Jahr in verschiedenen Musikrichtungen. Ja, und in die zweite Stunde, da starten wir jetzt mit einer Band aus Deutschland, aus dem Großraum Stuttgart. Leinfeld in echter Dingen, um genau zu sein. Eine Cup of Tea, eine Tasse Tee. Ja, und die haben richtig leckere Musik für euch. Feel Free heißt das Stück. Ja, und auch das ist, ihr ahnt es schon, ein Titelsong.

Wenn ihr wissen möchtet, was wir außer Sendungen wie dieser, den Schillers Beauty, die ihr ja gerade anhört, noch so im Angebot haben, einfach mal auf radioregentrude.de gehen und der Reiter Sendeformate, der hat viele Informationen für euch zu jeder Sendung, eine kleine Inhaltsangabe. Ja, und unser Sendeplan, der verrät euch dann natürlich, wann die Sendungen laufen. Aktualisiert wird der immer im Zeitraum Freitag bis Sonntag, also die Abendsendungen werden da ergänzt, die anderen für unser Nacht-, Vormittags- und Tagesprogramm, die könnt ihr natürlich früher schon dort sehen, aber die Abendsendungen, die werden eben am Wochenende dann ganz aktuell für euch ergänzt. Ich habe für euch als nächstes hier Walk That Walk. Eine Band, die auch immer wieder schicke Musik auf Lager hat. Es wird ein bisschen bluesig in diesem Falle. Rausgesucht für euch Stand Up, Don't Kid. Also aufstehen, aber nicht gehen. Ja, das solltet ihr auch nicht tun. Es sei denn, ihr habt die Kopfhörer mit guter Musik und das möglichst Radio Regentrude auf den Ohren. Dann könnt ihr natürlich auch gehen. Ja, soviel dazu. Das Album heißt übrigens The Lifer.

Ja, da bleibt der Fuß nicht stillstehen, aber das soll ja auch gar nicht. Apropos Fuß und nicht stillstehen, ihr könnt auch gerne bei uns in den Chat kommen. Der ist immer geöffnet, wenn eine Live-Sendung ist und im Sendeplan könnt ihr das ganz schnell und einfach sehen. Da ist nämlich immer so eine kleine Note davor abgedruckt und immer wenn ihr die Note seht, dann ist der Chat für euch auch geöffnet. Und ihr könnt sehr, sehr gerne mal reinschauen, mit uns plaudern über die Musik oder das Wetter oder was auch immer ihr möchtet. Wir freuen uns immer, wenn ihr mal reinschaut. Ja, reinlauschen solltet ihr jetzt auf jeden Fall auch beim nächsten Titel. Es geht nochmal nach Dänemark. Torbjørn Risager. Long time ago. Eine sehr, sehr lange, vor sehr, sehr langer Zeit. Ja, da hören wir doch mal hin. Übrigens aus dem Album Live at Hotel Cecil.

Bevor wir gleich nochmal in die USA springen, der kleine Hinweis noch an alle, die vielleicht Musik in einer bestimmten Musikrichtung gerne bei uns hören würden. Wir haben auch auf unserem Angebot, also auf unserer Homepage für euch einen Showfinder. Den könnt ihr anklicken und da sind viele Musikrichtungen alphabetisch sortiert und ihr könnt dann darunter immer sehen, welche Sendung ihr einschalten könnt, wenn ihr genau diese Musikrichtung hören möchtet. 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Ja, und wir haben natürlich auch Sendungen mit gemischten Genres, so wie diese, die ihr gerade hört, hier unsere Chiller's Beauty. Und da geht es jetzt weiter mit Theresa James und ihren Rhythm Tramps. Und die kommen, wie gesagt, aus den USA, machen feinsten Blues unter anderem und in der Band ist außer der Musikerin selbst natürlich noch ihr Ehemann in Aktion zu hören. Jetzt aber für euch die komplette Band, nämlich Theresa James mit ihren Rhythm Tramps und We Came to Rock.

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Ja, und für diejenigen von euch, die gerne mal eine Sendung hören würden, aber abends leider nicht können und es zeitlich da nicht passt. Wir haben unsere Sendungen mit früheren Ausgaben immer mal wieder hier im Programm. Jede Woche gibt es da an unterschiedlichen Tagen zu verschiedenen Zeiten frühere Ausgaben. Also wenn ihr dann abends keine Möglichkeit habt reinzulauschen, könnt ihr das auf jeden Fall am Tag dann tun und euch die Zeit und den Tag aussuchen, was für euch am besten passt. Ja, so viel dazu. Jetzt gibt es aber Mighty Mike Schirmer mit One Tear at a Time.

das war doch feinster Reggae Blues oder Blues Reggae, würde ich mal sagen. Eine interessante Kombination, richtig toll, finde ich. Blues in good hands. Blues in guten Händen, ja, das war auf jeden Fall der Fall hier bei Mighty Mike Schirmer und One Tear at a Time. Die nächste Formation, das ist die Shailene Band und die kommen auch aus den USA. Machen feinsten Blues unter anderem, aber natürlich nicht nur das, sondern auch Soul und Jazz ist da mit drin. Das aktuelle Album heißt Chapter 3, also Kapitel 3. Ja, und die aktuelle Besetzung dieser Formation, die übrigens seit 2020 schon aktiv ist, da ist Shailene Mulberry am Gesang. Ja, das ist dann auch der Bandname, schnell erklärt. Eric Gass an der Gitarre, Curtis Hardis am Bass, Wynn Carlson bedient bzw. singt die Hintergrund-Vocals. Dann haben wir noch Isaiah Clayton an der Trompete, Moses Maldonado bedient die Posaune und Tim Mulberry am Schlagzeug und ebenfalls mit dem Hintergrundgesang. Und wie gesagt, die aktuelle Scheibe Chapter 3, aus der wir jetzt ein Stück hören, und zwar Carry On.

Radio Ringdrude mit Chillers Beauty in einer Sonderausgabe mit feinen Releases aus dem aktuellen Jahr. Ja, das hat ja nun auch nicht mehr viele Monate, das heißt, da gab es auch schon richtig viele tolle Sachen. Ja, und eine kleine Auswahl dessen gibt es heute von mir für euch zu hören, unter anderem mit Mike Finnegan. Der ist nämlich jetzt der nächste hier in meiner Playlist, The Way You Do The Things You Do. Die Art und Weise, wie du die Dinge machst, die du tust, oder umgekehrt tust, die du machst. Egal. Es wird also ein bisschen philosophisch hier mit Mike Finnegan.

Ja, da braucht man am Piano immer richtig flinke Finger bei solchen Stücken. Die nächste Formation ist Nicky T and the Snake Charmers, also Nicky T und die Schlangenbeschwörer, eine Bluesband rund um Nicky T, eigentlich Nicholas Tiberius genannt, beziehungsweise mit bürgerlichem Namen Nicholas Tiberius. Und das ist auch Frontfigur und Gitarrist dieser Bluesformation, die unter anderem ja Traditionsblues mit Einflüssen von B.B. King, Bobby genannt Blue Man, Magic Sam und Ronnie Earl auf die Bühne bringt, aber natürlich auch moderne Einflüsse. Und wie sich das anhört, na, hört einfach mal hier rein jetzt in das nächste Stück, nämlich Nicky T mit den Snake Charmers, That's All I Need.

Aus dem Album Ain't Wasting Time war das gerade That's All I Need. Und die nächste Künstlerin steht schon parat sozusagen, nämlich Sari Shaw aus den Vereinigten Staaten. Eine Blues-Rock-Sängerin aus New York, die unter anderem schon mit Buddy Guy und Paul McCartney gemeinsam auf der Bühne gestanden hat. Und wir hören Sari Shaw jetzt mit Running Wild.

Wow, was für eine Stimme hier. Sari Shaw aus ihrem Album Running Wild war das natürlich wieder mal der Titelsong. Ja, ich habe ja schon gesagt, ich habe hier heute irgendwie richtig viele Titeltracks in meiner Playlist. Ja, und die hat doch eine richtig tolle Stimme, oder? Einen riesigen Stimmumfang scheint sie auch zu haben. Die hat überhaupt keine Probleme, da sehr hoch zu singen und im nächsten Moment recht tief. Also Sari Shaw, wirklich eine Stimme, die wir hier mit Sicherheit noch häufiger hören werden. Es geht mal wieder nach Deutschland. Die River Blues Band habe ich für euch mit dem Song On the Radio. Na, hoffentlich haben die Radio Regentrude eingeschaltet, oder?

in der Tat immer schön Radio Regentrude einschalten. Da gibt's so schicke Musik auf die Ohren, wie unter anderem jetzt gleich von Peter Viteska und Blues Train. Und Peter Viteska, ja, das ist auch bei weitem kein Unbekannter. Die Formation, die gibt es schon seit 2013 und er selbst, er ist in die New York Blues Hall of Fame aufgenommen und an der Gitarre und am Gesang zu finden. Wir hören Peter Viteska mit seinem Blues Train und Tuning Out the Noise. Ja, immer weg mit dem Lärm, oder?

Meine Studiouhr verrät mir, dass ich am Ende meiner heutigen Sendezeit angekommen bin. Aber nach mir geht hier natürlich die Musik nicht aus. Zumindest heute gibt es hier eine wundervolle Wundertüte. Zu hören gleich im Anschluss gilt natürlich vermutlich nicht für die Wiederholung meiner Sendung, aber für heute auf jeden Fall. Und einen Titel habe ich auch noch für euch. Und da geht es in der Tat nach Down Under, nach Australien zu Licia Louise. Und die hat unter anderem 2025 den People's Choice Award gewonnen für ihre Musik. Wir hören sie gleich mit Just Passing Through. Und ich sage ganz, ganz herzlich Dankeschön fürs Einschalten, fürs Lauschen. Ich hoffe, es hat euch gefallen. Ja, und dranbleiben auf jeden Fall. Hier geht es direkt im Anschluss weiter. Das war Chiller's Beauty für heute mit einer Auswahl aus den aktuellen Releases 2026.

Ja, ihr Lieben, herzlich willkommen zu einer neuen Ausgabe von Hexes Wundertüte. Und begrüßt habe ich euch mit aus dem Album Unendlich von Silbermond mit Unendlich. Und nun habe ich für euch Sarah Straub. Und zwar mit dem Album Tacheles. Und zwar Vergiss nicht zu lächeln.

Und nun habe ich für euch aus dem Album Mut zur Katastrophe von Christina Ott, habe ich Mut zur Katastrophe.

Ja, wir wollen ja alle den Mut zur Katastrophe haben. Also, dann habe ich jetzt für euch. Ja, was habe ich jetzt für euch? Ja, Britney Spears habe ich für euch. Und zwar aus dem Album Oops, I Did Again von Britney Spears mit Lucky.

Ja, und wer mich kennt, weiß, ich spiele öfters Blutengel, ja, und ich spiele auch ganz, ganz, ganz viel die deutschen Titel, ja. Und das mache ich aus einem einzigen Grund. Ich finde, der Chris Pohl, der hat so eine tolle Stimme in der deutschen, wenn er Deutsch singt. Ich finde das einfach genial. Also, das ist der einzige Grund, warum ich das tue. Ja, und jetzt habe ich für euch, ja, wo unheilig ist, wo. Quatsch, wo Blutengel ist, darf unheilig nicht fehlen. Jetzt habe ich für euch aus dem Album Freiheit von Unheilig Freiheit.

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0: So, sorry, es tut mir leid, hier war irgendwie, hier ist irgendwas schiefgegangen bei mir. Mir technisch, ich hoffe, ich kriege das jetzt eingestellt, denn irgendwie war die Geschwindigkeit etwas blöd. Ich hoffe, es geht jetzt. Und zwar, jetzt habe ich für euch Unheilig von mit Schleichfahrt. Und zwar aus dem Album Das zweite Gebot. Das ist gut, ne?
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Ja, da war das Lied zu Ende. Und jetzt habe ich live aus El Paradiso, Senorium für euch.

0: Was für Dumme, ihr müsst recht, Mann!
1: So, und jetzt hab ich für euch Lakelia 47 mit Quie.

Ja, ihr Lieben. Und was mache ich jetzt an? Was haben wir jetzt hier noch Schönes? Ah, ich glaube, ich weiß, was ich meine. Ja, und zwar aus dem Album. Viel mehr von Staubkind. Viel mehr.

Ja, und nun habe ich für euch was Schönes. Und zwar, ich habe jetzt Eiskristall für euch. Und zwar habe ich für euch rausgesucht aus dem Album, ist von Eiskristall am Mondsee.

0: So, ich hoffe, ich habe euch jetzt alle wieder ein bisschen wach bekommen und ihr hört mir also fleißig weiter dazu. So, jetzt habe ich für euch aus dem Album 3 von Perlregen, echt sein.
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Ja, echt sein. Na, mal sehen. Ah, echt sein, das ist auch mal so eine Sache. Man muss ja man soll authentisch sein und echt sein. Ja, Leute, seid's einfach. Jetzt habe ich für euch, ja, von Winter Age, The Windstorm of Us. Und so heißt auch, das ist der Titelsong. Ja.

Ihr seid alle wach. Und jetzt hab ich für euch. Was habe ich denn jetzt noch Schönes für euch? We Stand United. Und zwar von Eline. We Stand United. Also den Titelsong.

Ja, da war das Zungenschnitzen zu Ende. Ja, ich habe gerade mal auf die Uhr geguckt und wenn ich jetzt sehe, also ehrlich, die Zeit geht hier echt rum, wie nichts Gutes, denn ich habe vorher unsere Umline noch gehört, also die hatte auch eine richtig feine Sendung. Ihr habt da echt was verpasst, wenn ihr Umline nicht vorher gehört habt. So, aber jetzt geht's hier weiter. Und zwar habe ich jetzt aus dem von Gregorian aus dem Album Manifest den gleichnamigen Titel. Ja, den habe ich heute für euch rausgesucht.

So, und weiter geht's hier bei mir mit. Ja, was mache ich denn? Ja, ich nehme Winter Age für euch nochmal. Winter Age. Und zwar mit Opernhaus und Lyrica. Viel Spaß dabei.

Ja, ihr Lieben. Ja, meine Sendung geht auch so langsam Richtung Endspurt. Das sehe ich gerade so. Wir haben es noch eine Viertelstunde, habe ich noch. Ja, ich sag mal, wie gut, dass ihr mich nicht immer sehen könnt. Wenn ihr mich hier sehen würdet, echt, ihr würdet euch schrecklich lachen. Wie ich hier manchmal abgehe bei manchen Sachen, ja. Und jetzt habe ich für euch von Epica Sinorium.

Da ist der Titel auch wieder zu Ende. So, was habe ich jetzt noch für euch? Ich habe noch schöne Musik für euch, ja. Und zwar Winter Age mit Shine of Heaven habe ich jetzt für euch. Den könnt ihr euch gerne anhören.

Und einen wunderschönen guten Abend hier bei Radio Regenturnturn, der Negenhutgruppe von Rock Oplack. Erstmal schöne Grüße auf den Krankenhausfunk, der Gestalt Krankenhäuser, Richtung Stream, Richtung Chat, wäre schön für Sie dort zu sehen. Joe, als allererstes hätte ich Go George Intubiert mit Tierra del Fuego. Ein wunderbarer Song mit Musik, passt einfach nur richtig schön drin. Was ist das denn da für eine Wegwehen? Ne? Die Buren hat dann erstmal alles dicht, macht so ganz geklappt mit Lü und Rettungsdienst und so Türloten, hätte das schon nicht. Irgendwas ist schon nur immer. Aber interessant von Nick, zum einen, einer, der gar nichts gelernt hat, sondern irgendwie immer nur seine Hand umhalten hat und dann stutzt die Naveen ist, sagt, nee, das ist Jammern auf hohem Niveau. Ein anderer, der tatsächlich auf die Seite, wo ein Autofahrer dann Buren anfällt hat, ja, das ist ja nur Täter-Opfer umkurt, das ist ja auch eine Protestsituation. Denk mal nur, keiner fährt mit einem Fußgänger, ist ja nicht fürs Auto springen, aber wegen Düsselig sind er eigentlich schon. Oder denkt ihr, was Graues für so andere Liedbetrieb, da dürft die anderen nicht schrecken, denn so durchspulig wird man nicht wehen, weil sonst passt der nächste Song wunderbar, nämlich hier ist Night Ranger mit Big Life.

So im Teenager-Alter, da konnte ich die beiden nicht so richtig untereinander holen. Für Stim sind sie damals eher nicht wie Gaudi, Billy Idol und Charlie Sexton. Der Art Musik von oben ist dann ganz anders zu sehen. Und ich würde auch sagen, mit Steve Stevens hat Billy Idol und wieder ein Gitarrist. Aber Charlie Sexton hat auch wunderbare Songs, wie auch hier zum Beispiel. Das Blowing Up Detroit.

dem nächsten Song habe ich am Anfang einen Song von den Simple Minds gedacht, aber nee, Mr. Big Captain Oak. Und damals auch genialen Muck, und zwar in der zweiten Album Lean Into It, hier ist Alive and Kicking.

kann das nur betonen. Wir haben hier wie Radio Regenkirche immer wieder wunderbare Musterungsbilder, zum Beispiel auch Piers Records. Die hat uns dann über den, ja, der Song irgendwie so richtig schön Einfühlung. Black Rebel Motorcycle Club nennt sich King of Bones. Der Knoten sind eh was ganz Wichtiges, weil sonst wäre wie Gummi wie unterwegs.

Wow, ein ganz interessanter Song, würde man so sagen. Bei der nächsten Band, da täuscht man sich ab. Irgendwie kommt dann nochmal irgendwann. Nee, ist man Peter nicht, aber Gold und Musik hat sie alle immer lang im Mund. Auch sind dann Steven Tyler und Joe Perry mal als der Toxic Twins bezeichnet worden. Hätte bis zum Hütchen gedacht, der Musik keinen Abschluss. Hier sind Aerosmith mit Ragdoll.

Ja, da muckt man dann irgendwann das Internet auf und stellt fest, ja, bei dem nächsten Band ein ehemaliger Musiker, der ja jetzt für den jetzigen Schlachthüger Mickey D. durch Schlachthüger Wien ist, ist dann in diesem Moment leider auch verstorben. James Kotick. Wenn der Band ist erwähnt, ganz klar wegen Scorpions. Beim nächsten Song aber mit Mickey D. schon am Schlachthüger. Hier sind sie mit Gas in the Tank.

Beim nächsten Song, da würde ich an so ein Musikinstrument denken, das kennen wir auch noch aus der Grundschule oder sonst wie. Oh, was habe ich da nicht gern gespielt? Das war irgendwie so langweilig wie. Der Triangel, man hat dagegen kloppt ein Ton. Ganz toll. Oh, aber Ute Mongolei, The Who, der hat dann wunderbaren Song gemacht. Hier sind sie nämlich mit Triangel.

Die nächsten Band und Hamburg kann ich mir immer noch verneigen. Und schönen Dank für unseren Sender hier, Seckball und die hat ganz wirklich kennengelernt. Und Hamburg kommt zum Mono und Hasty und ein Song zum Träumen. Hier ist Come Down.

Ich glaube, jeder weiß noch, welchen Song er von einer gewissen Band schon erst mal gehört hat oder über welchen Song man die Band kennengelernt hat. Wie Linkin Park ist das ganz einfach für ihn. Eigentlich nicht das Album, sondern über Meteora, nämlich mit dem nächsten Song, damit ich mir erstmal richtig bewusst wurde. Hier sind sie mit Breaking the Habit.

Wie halt hier schon mal bei Radio Regentour einen Kollegen hat, der hat solche Songs wie Nu kommen, der hat immer so als alten Tracks bezeichnet. Echt, hat er alle mal gehabt. Und dann gibt es so Sachen, die sind nicht als Single gut kommen, aber wunderbar. Zum Beispiel auf einem Street Fighting Gears von Simple Minds, das ist ein Track zu finden. Wunderbar, hier ist Take a Step Back.

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1: 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Aber Aerosmith, der hat dann einen Song gut hier Street.

Wow, beim nächsten Song sag ich mal immer so mütig immer so ein Lütbeten an Barack Obama, du musst sagen, wie er mir gesagt hat, yes, we can. Und so wie der hat auch mal gemobbt, aber ganz anders von dir, DSP.

glaube, das war ein Motiv für zwei Songs, sondern beim ersten Song habe ich echt überlegt. Nämlich die englische oder spanische Version, zwei wunderbare Songs. Grandiose Stimme, muss man sagen, von Ann Wilson. Da kommt die Band Heart mit Will You Be There in the Morning und dann noch Beyond the Black mit Forget My Name, aber nur für das Moment.